0: Da wart ich ihm Barbarella.
1: 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Erde, könnt ihr hören die gefiederten Worte des Helden Odysseus? Vom Ende des Gesangs. Es sang Barbarella mit der Stimme von Penelope.
0: Also besprachen wir uns und redeten so miteinander. Es kehrten nach aller Irrfahrt wir beiden freudig wieder zur Stätte des altvertraulichen Lagers. Da nun wir uns an der Fülle der Liebe ersättigt, freuten wir uns der Zwiesprach und redeten viel miteinander. Ich, was im Haus ich ertrug, die Göttliche unter den Weibern, aber der Sprosse des Zeus, Odysseus, erzählte, wie manchen Menschen er Jammer schuf und was er selber geduldet, alles. Ich aber hörte mit Freuden zu und es senkte sich kein Schlummer auf das Aug, bis alles erzählt war. Und er erzählte mir, wie er einst die Kikonen gezwungen, wie er dann zu der Lotusesse lachender Flur kam, was der Kyklop ihm tat und wie er

Zuerst gewähnt auf die auf Verfassung von Schura Olschinetski, gesungen vom Euscher Euscher und Fahren Zweis, mit der Begleitung von einem Stanton-Ensemble und Dave Ferris. 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